sorry für das Feedback. Wir leben zwar in einer Feedback-Kultur, aber wir möchten nicht Feedback, das auf den Ohren wehtut. Hallo, hallo, ich bin FIAI, wieder da mit Strange Familiarity. And it's a special occasion. Meine Show wird ein Jahr alt. Mein Gott. Ich möchte schnell oder auch langsam Danke an alle sagen, die im letzten Jahr zugehört haben. Danke an euch alle, die auf verschiedensten Dancefloors in ganz NRW mitgetanzt haben. Danke an Callshop, dass ich diese Plattform mitnutzen darf. Danke an euch alle, die mich im letzten Jahr, anderthalb Jahren eingeladen haben, bei euch zu spielen. Es sind viel zu viele Namen, die ich mir nicht alle merken konnte und ich wollte niemanden vergessen. Deswegen sage ich einfach allgemein Danke. Und nochmal kurz zu dem Titel Strange Familiarity. Der kommt daher, ich mag gerne so Gegensätze. Und ich finde generell im Leben und in der Musik und in so vielen Aspekten braucht es manchmal etwas Bekanntheit und manchmal ein bisschen mehr Fremde. Und genau, mit dem Gedanken lasse ich euch jetzt. Und es geht mit der Musik weiter. Viel Spaß!

Hello, hello. Danke fürs Zuhören. Ich hatte mir gedacht, eigentlich nichts am Ende zu sagen, aber irgendwie wollte ich dann doch noch was sagen, aber nicht viel mehr als Danke fürs Zuhören. Ich finde den letzten Track sehr nice, auch den Producer dahinter. Und der geht noch 40 Sekunden, deswegen lasse ich euch den einfach hören und ich freue mich auf nächstes Mal. Bye, bye.